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5: Alles ist noch auf leise gestellt hier. Ich muss jetzt erstmal meine Kopfhörer laut machen. So, guten Morgen. Jetzt klingt es schon viel besser. Okay, ich bin derjenige, der gerade Welshly Arms abgeschnitten hat. Legendary. Ich werde die Nummer gleich nochmal laden und dann... Oder können wir auch gleich machen, oder? Ich höre dann immer selber auch zu, was da gerade läuft und denke mir, jetzt nicht mit der Show anfangen, weil der Song hat gerade Welsh. Nee, habe ich einen Elfer gesehen. Jetzt nicht. Aber ich habe ja da keinen Einfluss drauf, leider. Beziehungsweise ist es so, ich kann das sehr wohl beeinflussen, indem ich dann, wenn ich den Bandnamen richtig schreibe, dann machen wir es halt so mit Legendary. Heute ist auf jeden Fall schon Donnerstag. Donnerstag, der 30. Juli. Oh Gott, der Juli ist fast vorbei. Der Sommer ist fast rum. Ach du Scheiße. Umso wichtiger ist es, jeden Tag jetzt zu genießen. Heute wird auch sehr sonnig und warm werden in weiten Teilen des Feelgood FM-Landes. So, jetzt habe ich es gefunden. Welshly Arms und Legendary. Komm, wir machen den einfach nochmal, oder?

Oh, oh, oh. Dann haben wir das Pflichtprogramm abgearbeitet. Sehr schön. 5:05 ist es. Wundervoll. Guten Morgen. Hier ist die senile Bettflucht. Hier ist Figur FM.

Saga bei Figure FM. Only time will tell. Bei 10 Minuten nach 6, heute ist der 30. Juli. Heute ist der Tag der Freundschaft tatsächlich. Wirklich ernsthaft. Der Tag, der internationale Tag der Freundschaft. Das heißt, heute geht es um unsere Freunde. International Day of Friendship. Und da geht es nicht nur um die Freundschaft, also zwischenmenschlich, sondern die Freundschaft zu allem. Andere sagen ja, ich habe keine Freunde, aber mein Hund ist mein bester Freund oder meine Katze. Oder es gibt auch Freundschaften zwischen Ländern oder zwischen Städten zum Beispiel, zwischen Kulturen. Es geht um Freundschaft. Das allgemeine Wohlergehen und die Verbindungen einzelner Gesellschaften. Ein Hoch auf die Freundschaft. Das heißt, ihr dürft heute mal nachdenken, welcher Freund oder welche Freundin hat es heute verdient, mal wieder kontaktiert zu werden, weil ich mich schon lange oder weil ich schon lange nichts mehr von mir habe hören oder sehen lassen.

Foxes heißt diese Sängerin. Friends in the Corner. So, das waren jetzt zwei Songs, die die Freundschaft irgendwie zum Thema haben. Und jetzt brauchen wir wieder einen Song, der die Zeit zum Thema hat, weil es ist schon 17 nach 6. Hier ist ein Disco-Klassiker von Shalamar.

Purple Disco Machine, so hat der Typ angefangen seine Karriere mit ziemlich cooler Hausmusik. Ja, was er heute macht, ist dann eher kommerzieller Quatsch, aber naja. So, es ist 6.24 Uhr. Heute ist Donnerstag, der 30. Juli. Und normalerweise ist ja so eine Morning Show auch da, um gute Laune zu verbreiten. Da sitzt dann also irgend so ein Grinsbügel hier und sagt, ach, heute ist ein schöner Tag, die Wäsche draußen aufzuhängen, weil die Sonne scheint. Allerdings haben uns gestern auch traurige Nachrichten aus der Musikwelt erreicht. Glenn Hansard ist leider gestern bei einem Motorradunfall verstorben. Glenn Hansard ist ein irischer oder war ein irischer Musiker und Oscar-Preisträger. Hallo. Wenn ihr den jetzt so vom Namen her nicht kennt, dann könnt ihr euch vielleicht noch an den Film The Commitments erinnern. Da hat er dann auch seine Schauspielkarriere begonnen. Angefangen hat Glenn Hansard als Straßenmusiker und ist dann ein richtig toller Musiker geworden und auch Schauspieler. Gestern hatte er offensichtlich einen Motorradunfall und verstarb im Alter von gerade mal 56 Jahren. Rest in Peace, Glenn Hansard. Hier ist er mit einem seiner letzten Werke zusammen mit Markéta Irglová. Falling slowly.

Emma. Emma zusammen mit Fabri Fibra und Anti.

Wo immer du auch lang gehst, Liebe möge dich begleiten. Das war Noah and the Whale bei Feel Good FM und 5 Years Time. Es ist 6.40 Uhr. Hier ist die senile Bettflucht. Donnerstagmorgen, hier sind Everclear und

Big Time. Das ist ein Song heute am Tag der Freundschaft für alle diejenigen, die sich ihrer Freunde erinnern und die tollen Zeiten, die sie mit ihren Freunden verbracht haben. Bei was auch immer. Heute ist Donnerstag, der 30. Juli, nicht nur Tag der Freundschaft, sondern witzigerweise auch, naja, ob das so wirklich witzig ist, weiß ich gar nicht, aber heute ist der sogenannte Zu-Spät-Komm-Tag auch tatsächlich. Das ist der einzige Tag im Jahr, an dem man ohne schlechtes Gewissen zu spät zur Arbeit oder zu einer Verabredung oder sonst was erscheinen kann. Und man muss sich keine Ausrede basteln, weil heute ist eben der Zu-Spät-Komm-Tag und da kann man sagen, ja nee, heute ist der Zu-Spät-Komm-Tag und ich hab da traditionell komme ich da halt einfach zu spät. Für manche ist es ja ganz schön, zu spät zu kommen. Aber ich will es jetzt nicht weiter vertiefen. Das Problem bei diesem Zu-Spät-Komm-Tag ist, diejenigen, die eine Bahncard besitzen, lachen darüber natürlich. Weil die haben eine Bahncard. Das heißt, die haben das Zu-Spät-Kommen, ja. Heute ist witzigerweise auch die Halbjahrespressekonferenz der Deutschen Bahn. Das ist tatsächlich so. Da werden dann die Geschäftszahlen und Entwicklungen der ersten Jahreshälfte dieses Jahres präsentiert. Und ohne vorgreifen zu wollen, weiß ich jetzt schon, Milliardenschulden, alles scheiße, wir brauchen mehr Geld. Gleich 10 Minuten vor 7, hier sind die Pasadenas bei Feelgood FM. Riding on a train. Schönen guten Morgen, vor allem denjenigen, die gleich zur Bahn

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2: Ich mache auf meinen Joghurt immer Frühlingszwiebeln drauf. Schönen guten Morgen. Gut, Frühlingszwiebeln nur deswegen, weil ich sonst keinen Haushaltsgummi zu Hause hätte. Es ist kurz nach 7, Donnerstagmorgen, 30. Juli. Oh.

0: Angels Above Me von Old Soul. 7:11 ist es.
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4: Die Sängerin und Songschreiberin Kate Bush wird heute 68 Jahre, geboren 1958 in Bexley Heath, England. Schon mit 16 Jahren wollte sich das Kind aus gutem Hause durch die Musik selbst verwirklichen. Dass Kate Bushs Talent schon früh entdeckt wurde, beweist, dass sie von Pink Floyd-Gitarrist David Gilmour unterstützt wurde und eine Option auf einen Plattenvertrag erhielt. 4 Jahre, bevor sie mit dem Album Kick Inside debütierte. Bis dahin sammelte sie Live-Erfahrungen in Londoner Pubs mit ihrer Band KT Bush Band. Die erste Single aus dem Debütalbum erreichte Platz 1 der britischen Charts, Wuthering Heights. Es folgten Hits wie Man with a Child in His Eyes, Wow, Babushka, Running Up That Hill und Sensual World. 2022 wurde Running Up That Hill noch einmal veröffentlicht, nachdem die Nachfrage aufgrund der TV-Serie Stranger Things so heftig ausfiel. Und prompt wurde der Song Nummer 1 in UK, Irland, Australien und Neuseeland. Selbst in den USA kletterte sie damit auf Platz 3. Hier aus dem Debütalbum The Kick Inside, der Titel Kite. Happy Birthday, Kate Bush.

Das war auch schon senile Hitwucht. Das waren Nun Sie und Easy. Gleich 20 Minuten nach 7, Donnerstagmorgen. Hier ist Feel Good FM. Mit Gino Vanelli. Das ist eigentlich der klassische Name für einen Eisverkäufer, findet ihr nicht? Wild Horses.

morgens um 7 ist die Welt noch in Ordnung. Naja, nicht so wirklich, wir wissen's. Trotzdem, es ist 7.23 Uhr, Donnerstag, 30. Juli 2026. Wir haben noch ein Geburtstagskind, an das ich bitte unbedingt gerne erinnern möchte. Auch und obwohl er dem Blues frönt und der Blues am Morgen ja immer so ein bisschen ist, aber hey, heute wird eine Blues-Legende, eine lebende Legende, 90 Jahre alt. Und er ist immer noch am Start, der Typ, ja? Und macht immer noch Musik. Er heißt Buddy Guy. Der hat Muddy Waters und Howlin' Wolf noch persönlich gekannt. Und er feiert heute seinen 90. Richtig gefeiert wird dann erst am 1. Oktober in der Radio City Music Hall in New York. Da gibt es ein Riesenkonzert und da werden dann unter anderem Eric Clapton, John Mayer, John Batiste, John Bonamassa, Billy Gibbons von CC Top und noch andere da sein. Lauter Gitarrenhelden, die Buddy Guy so richtig hochleben lassen. Aber ich denke, auch heute werden schon die Sektkorken knallen. Happy Birthday, Buddy Guy. Und natürlich spiele ich jetzt auch einen Song von ihm. Relativ neu sogar, der ist noch gar nicht so alt. Zusammen mit einer anderen Legende, die auch noch lebt und auch schon fast 90 Jahre alt ist, nämlich Mavis Staples. Hier sind die beiden mit We Go.

Restless ist die Nummer. 7 Uhr gleich 40 Minuten, 20 vor 8. Donnerstagmorgen, Feelgood FM hier. Mit der senilen Hitwucht. In dieser Woche kommt das Teil von einem in Toulouse in Frankreich ansässigen DJ und Produzenten namens Clan. Und der hat sich einer Nummer von Bad Bunny angenommen und sie von einer Latino-Nummer in eine Afro-House-Nummer umgebaut. Das Ganze nennt sich Café con Ron.

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Mama heißt die Nummer. Also Machma, nicht Mama wie die Mutti, sondern Machma, Mama. Versteht ihr? Machma. Das war Klausi. Und jetzt wisst ihr ungefähr Bescheid, was ihr heute alles tun könnt. Wenn da nichts dabei war, dann weiß ich nicht. Was gebe ich euch für einen Tipp? Was könnt ihr heute noch machen? 7.46 Uhr. Ach, lernt Französisch von mir aus. Hier ist Yell.

0: Tut mir leid, meine Blase. Ich muss schon wieder.
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1: 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Ready to kick your ass. Das waren die Dropkick Murphys zum Schluss der letzten Stunde und Who'll Stand With Us. Ich bin noch bei euch und an eurer Seite eine Stunde lang. Es ist 8 Uhr, Donnerstagmorgen. 30. Juli. Das wird ein ziemlich heißer Tag werden heute. Genießt ihn, soweit ihr könnt oder soweit eine Klimaanlage in der Nähe ist. Das hier sind My Morning Jacket. Time Waited. My Morning Jacket.

erwarte von euch, dass ihr jetzt auf der Stelle sagt, was ist denn bitte das für eine schöne Nummer? Das erwarte ich jetzt von euch. Ich erwarte, dass ihr euch denkt, was spielt denn der da morgen? Das ist ja traumhaft schön. Das ist ja, das war ein Softloft, so heißt die Band Softloft. Die kommen aus der Schweiz. Ich weiß, das klingt englisch oder amerikanisch, aber ist eine Schweizer Band. Tolle Schweizer Band sogar. Wirklich, einige von euch könnten sie demnächst auch kennenlernen, wenn ihr zum Beispiel Tickets habt für Anne-Mai-Kantereit-Konzerte, weil sie da als Vorband fungieren, also als Support Act, wie man so schön sagt. Im September wird es ein neues Album von dieser Band geben aus der Schweiz, von Soft Loft. Da ist dann wahrscheinlich auch dieser Song drauf, den ihr gerade gehört habt. Der heißt Leave the Light On. Schön, oder? Oh ja, das ist wirklich schön. Ich würde euch deswegen gerne noch einen Song von dieser Band vorstellen, weil die wirklich toll ist. Die machen richtig tolle Musik. Die Sängerin heißt Jorina Stamm. Die hat eine ganz tolle Stimme. Es sind insgesamt, warte mal, 1, 2, 3, 5 Leute aus der Schweiz. Soft Loft. September-Album. Jetzt sind sie gerade auf Tour. Am 1.8. spielen sie auf dem Wattenschlick-Festival. Am 11.8. sind sie auf dem Sziget-Festival in Budapest. 14.8. dann Support von Anne-Mai Kantereit, Berlin. Und dann geht's weiter so bis in den Herbst hinein. Neues Single von Soft Loft heißt Wednesdays. Hier ist nochmal diese wundervolle Band aus der Schweiz.

0: A Flock of Seagulls bei Figur FM und I Ran. 17 Minuten nach 8 ist es.
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diesen Temperaturen schon am Morgen muss ein bisschen Reggae her. Das waren Fat Babs, Skanking Loud. Feel Good FM hier mit Heim und The Stack.

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Feel Good FM hier am Donnerstagmorgen, 8.30 Uhr, halb neun ist es. In dieser Stunde wartet ihr wahrscheinlich immer auf gute Nachrichten. Ich habe sowas wie eine gute Nachricht für euch, wobei die noch nicht ganz rund ist. Also, ich versuche euch das mal zu erklären, worum es geht. In Kanada haben sich jetzt die Verleger von Musik in einen Prozess eingemischt, in einen Rechtsstreit. Und bei dem geht es darum, ob durch KI erzeugte Werke urheberrechtlich geschützt sind und ob ein KI-Tool als Urheber eines bestimmten Werkes eingestuft werden kann oder muss. Möglicherweise neben den menschlichen Urhebern, die eben dieses KI-Tool genutzt haben. Das klingt jetzt sehr kompliziert, aber wir stehen ja vor dem Problem, dass KI mittlerweile Songs kreiert und auch Bilder macht und alles mögliche. Die KI kann demnächst fast alles machen. Nur nicht sauber machen zu Hause und Wäsche waschen. Aber ihr wisst, was ich meine. Vor allem in der Kunst ist das ein Problem, weil die KI sich grundsätzlich ja von Dingen bedient, die Menschen irgendwann mal geschrieben, komponiert, gesungen, gemalt, fotografiert oder sonst etwas haben. Also ist das ja eine sehr spannende Frage. Kann dann etwas, was von KI kreiert wurde, trotzdem urheberrechtlich geschützt werden? Das wäre, auch aus meiner Sicht, eigentlich eine Katastrophe, weil alles basiert ja auf menschlichem Wissen und die KI ist ja im Prinzip rotzendoof und bedient sich nur dessen, was wir Menschen erschaffen haben. Und das ist eine sehr spannende Frage, die da gerade vor Gerichten in Kanada ausgefochten wird. Und nach Ansicht der Verleger in Kanada kann im Sinne des Urheberrechts nur ein Mensch Urheber sein. Versteht ihr, was ich meine? Und wenn die Verleger da Recht bekommen, dann hat das selbstverständlich auch Auswirkungen auf andere Länder und andere Gerichte. Das hier ist von Menschen gemacht. Das sind Creedence Clearwater Revival. Wrote a song for everyone.

So, dann kommen wir noch zu einer lustigen Geschichte, die teilweise auch ekelhaft ist. Wenn ihr gerade beim Frühstücken seid, dann hört jetzt bitte lieber weg. Es ist ein bisschen unappetitlich. Da gibt es einen Sänger namens Noah Kahan, der geht gerade komplett steil und hat viele Fans und so. Das Problem bei Noah Kahan ist, dass Leute auf seinen Konzerten jetzt schon öfters mal nicht nur uriniert, sondern auch geschissen haben. Das ist wirklich wahr. Und Noah Kahan hat jetzt scherzhaft natürlich nur den amerikanischen Kongress dazu aufgefordert, seine Fans dazu zu verdonnern, beim Besuch seiner Konzerte Windeln zu tragen, weil er des Problems einfach nicht mehr Herr wird. Das ist kein Quatsch. Leute auf Konzerten von Noah Kahan haben sich selber in die Hosen gepisst und auf den Boden gekackt. Und teilweise auch anderen Leuten in die Tasche gepisst. Das klingt jetzt blöd, das ist aber tatsächlich wahr. Ja. Er musste seine Konzertbesucher mehrfach schon darauf hinweisen, wie sie sich bei Konzerten verhalten sollen. Weil wiederholt gab es Vorfälle, da haben sich Fans in die Hose gemacht. Es gibt auch Aufnahmen davon. Also es ist tatsächlich so. Obwohl überall Toiletten stehen. Es gibt überall Toiletten, selbstverständlich. Und vor einigen Wochen zum Beispiel beim Konzert in Philadelphia kam ans Licht, dass ein weiblicher Fan während seines Auftritts in der Nähe der Bühne ihren Darm entleerte. Einfach so. Und dann gab es auch eine andere Frau im Publikum, die angeblich mitten im Konzert auf die Handtasche einer anderen Frau uriniert haben soll. So. Und er sagt jetzt, könnt ihr bitte aufs Klo gehen? Könnt ihr bitte aufs Klo gehen? Während meiner Konzert, was ist das jetzt für ein neuer Volkssport? Er macht jetzt sogar Ansagen auf der Bühne, dass er seine Fans einen Schwur ablegen lässt. Ich schwöre feierlich, müssen die ihm dann nachsprechen, dass ich mir nicht in die Hose scheiße und wenn doch, werde ich es nicht aus meiner Hose nehmen und auf den Boden legen. Solche Sachen lässt er seine Fans. Jetzt soll ich Musik von Noah Kahan spielen. Hier ist er zusammen mit Kelsey Ballerini und Cowboys. Cry 2. Cowboys müssen auch Pipi und Kaka. Leute, die Welt ist nur noch verrückt.

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Kelsey Ballerini zusammen mit Noah Kahan. Der Typ, dem die Fans auf seinen Konzerten manchmal was scheißen.

Das war Rough Trasvent und Sensitivity, ist auch schon ein paar Jahre her, die Nummer, aber sehr, sehr schön. Das war's jetzt dann auch schon von mir. Guck mal auf die Uhr, es ist 8:08, ist Schluss, aus, vorbei. Die Show ist zu Ende, danke für die Aufmerksamkeit. Viel Spaß heute noch im weiteren Programm, vor allem 17 bis 20 Uhr mit unserem Doktor. Ich bin morgen früh wieder für euch hier und puste euch jetzt noch ein bisschen Goldstaub zu.

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4: Die Sängerin und Songschreiberin Kate Bush wird heute 68 Jahre, geboren 1958 in Bexley Heath, England. Schon mit 16 Jahren wollte sich das Kind aus gutem Hause durch die Musik selbst verwirklichen. Dass Kate Bushs Talent schon früh entdeckt wurde, beweist, dass sie von Pink Floyd-Gitarrist David Gilmour unterstützt wurde und eine Option auf einen Plattenvertrag erhielt. 4 Jahre, bevor sie mit dem Album Kick Inside debütierte. Bis dahin sammelte sie Live-Erfahrungen in Londoner Pubs mit ihrer Band KT Bush Band. Die erste Single aus dem Debütalbum erreichte Platz 1 der britischen Charts, Wuthering Heights. Es folgten Hits wie Man with a Child in His Eyes, Wow, Babushka, Running Up That Hill und Sensual World. 2022 wurde Running Up That Hill noch einmal veröffentlicht, nachdem die Nachfrage aufgrund der TV-Serie Stranger Things so heftig ausfiel. Und prompt wurde der Song Nummer 1 in UK, Irland, Australien und Neuseeland. Selbst in den USA kletterte sie damit auf Platz 3. Hier aus dem Debütalbum The Kick Inside, der Titel Kite. Happy Birthday, Kate Bush.

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2: Die Sängerin und Songschreiberin Kate Bush wird heute 68 Jahre, geboren 1958 in Bexley Heath, England. Schon mit 16 Jahren wollte sich das Kind aus gutem Hause durch die Musik selbst verwirklichen. Dass Kate Bushs Talent schon früh entdeckt wurde, beweist, dass sie von Pink Floyd-Gitarrist David Gilmour unterstützt wurde und eine Option auf einen Plattenvertrag erhielt. 4 Jahre, bevor sie mit dem Album Kick Inside debütierte. Bis dahin sammelte sie Live-Erfahrungen in Londoner Pubs mit ihrer Band KT Bush Band. Die erste Single aus dem Debütalbum erreichte Platz 1 der britischen Charts, Wuthering Heights. Es folgten Hits wie Man with a Child in His Eyes, Wow, Babushka, Running Up That Hill und Sensual World. 2022 wurde Running Up That Hill noch einmal veröffentlicht, nachdem die Nachfrage aufgrund der TV-Serie Stranger Things so heftig ausfiel. Und prompt wurde der Song Nummer 1 in UK, Irland, Australien und Neuseeland. Selbst in den USA kletterte sie damit auf Platz 3. Hier aus dem Debütalbum The Kick Inside, der Titel Kite. Happy Birthday, Kate Bush.

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Hallo, meine Lieben, einen schönen Donnerstagnachmittag. Der Feelgood-Faktor ist zurück bei Feelgood FM. Der Touch macht den Anfang mit Get Up and Run. Get Up ist okay. Weglaufen braucht ihr jetzt nicht unbedingt.

David Berwald. Wir singen die guten Zeiten. Die schlechten lassen wir einfach weg. Da gab es mal eine Fernsehserie, ne? Und die DZSZ hieß die, oder? Mit dem Gerner. Oh mein Gott. The good times. Also in diesem Fall sind es viele gute Zeiten. Und hier haben wir eine gute Zeit noch im Anhang.

a good time. Ja, ich kenne einen, der hat zurzeit nicht so eine gute Zeit, aber dafür viel Geld. Elon. Elon hat schon wieder geklagt, gerade eben, und zwar gegen den Bundesstaat Minnesota. Dort geht nämlich übermorgen, am 1. August, ein neues Gesetz auf den Weg. Ne, auf dem Weg war es schon. Das tritt in Kraft. Der Gouverneur Tim Walz hat es unterzeichnet. Und es verbietet Betreibern von AI, von KI-Tools, die sogenannte Nudification. Also keine KI darf aus Fotos von lebenden, normalen Menschen Nacktfotos machen. Und gerade die KI von Herrn Musk, der Grok, der ist ja da Spezialist, der macht das mit Frauen, mit Männern und auch mit Kindern. Und Musk hat jetzt natürlich geklagt und seine Begründung ist, dass das völlig, also sowas und völlig überzogen ist, sowas verbieten zu lassen. Er sieht das als einen Verstoß gegen the freedom of speech. Was für ein Creep der ist, hey.

habe mich auch gefürchtet, eine Nachricht an euch weiterzugeben. Jetzt habe ich mich 25 Minuten gedrückt. Dann mache ich es jetzt einfach, dann ist es raus. Ihr müsst heute wegen einer kleinen Programmänderung leider in der letzten Stunde auf mich verzichten. Peter Anthonys Show beginnt früher. Ich muss leider, wie sagt man da? Ich muss weg.

Meet Me in the Middle. Der Otto. Otto schreibt hier, ich soll es bleiben lassen, gegen den Luke, also den Luke Littler, reicht sowieso nicht. Otto, die Dartliga hier auf der Insel hat noch Pause. Die geht erst im November wieder los und wir würden uns zwar freuen, aber nein, er spielt nicht hier, der Luke. Und ich muss auch nicht zum Dart. Und es ist jetzt einfach so ein Ding, manchmal möchte man sich teilen können, aber das geht nun mal nicht. Dann könnte ich nämlich hier sein und woanders. Oder ich hätte auch, wie das ja große Mode ist bei großen Radiosendern, hätte ich auch 5,5 Moderationen aufnehmen können vorher, sie dann in das Playout-System reinschieben, das sogenannte Voice-Tracking. Und euch damit vorgaukeln oder besser gesagt euch bescheißen damit, dass ich so tue, als ob ich im Studio wäre, das aber gar nicht bin. Sowas machen wir nicht. Also so wie der Axel gestern, der musste zur Bandprobe, der produziert eine Sendung vor. Das ist aber viel mehr Arbeit, als ein Voice-Tracking aufzunehmen. Aber da wollte ich jetzt gar nicht hin. Es ist einfach so, ich muss weg. Am Samstag ist diese Riesenfete und heute Abend ist Soundcheck. I'm moving to the sun. Und ich muss zur Sonne. I did it all the time. Nein, zur Anlage. I'm going to the sun. Ihr wisst schon. I'm so big in the dark. Ich muss mal testweise krachen lassen.

0: morgen bin ich dann wieder da. Außerdem haben wir einen Peter Anthony am Start. Der darf heute mal eine Stunde früher anfangen. Und dann hören wir hier gerade noch die letzten Klänge der aktuellen senilen Hitwucht von Klar, Café Conron. Und ich kriege jetzt inzwischen auch schon immer Fragen. Fragen über Fragen, wie es denn im September, also Moment mal jetzt, wieso eigentlich im September? Wir haben gesagt, im Sommerprogramm unseres wunderschönen Senders gibt es die Morning Show mit Matthias Matuschik, die senile Bettflucht. Im Sommerprogramm, wann der Sommer aus ist, das ist ja eigentlich immer noch meine Entscheidung. Ich habe ihn ja auch schon am 4. Mai anfangen lassen, also ich kann ihn ja ein bisschen nach hinten rausziehen. Nur wenn ihr mich jetzt fragt, wie es denn dann irgendwann weitergeht mit dieser besten Morning Show worldwide, muss ich euch ganz ehrlich gestehen, bei diesem Sender hier macht jeder, was er will. Ich kann es euch nicht sagen. I don't know. Aber ich weiß, er ist morgen wieder da.
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Paris zusammen mit Coldplay. I want something just like this. Vielleicht hättet ihr sowas gerne. Kennt ihr Herrn Kai Wai Tang? Kai Wai Tang hat mal gearbeitet bei Motorola, hat dort Telefone entwickelt, zum Beispiel das berühmte Razer. Inzwischen hat er eine eigene Firma, die heißt Light, also wie leicht. Und Light hat sich Gedanken gemacht, wie man Menschen vielleicht helfen kann oder eventuell auch davon abhalten kann, permanent am Handy zu hängen und durch die Social Medias zu scrollen und hier nochmal scrollen und da nochmal klicken und hier und dort und toten Teufel. Es wird im April nächsten Jahres ein Light Flip geben. Kostet $299 dann. Ein minimalistisches 5G Klapptelefon zum Aufklappen mit der Besonderheit, es hat keinen Browser, es hat keine Social Media Feeds, es hat auch keinen App Store und man kann drauf nichts installieren, kein Facebook und kein TikTok und kein hier und dort und weißt du nicht und hast du nicht, sondern es konzentriert sich auf praktische Funktionen, wie das mal eigentlich war beim Telefon, telefonieren, SMS. Es gibt natürlich eine Navigation, es gibt Musik, es gibt Notizen, einen Kalender, Wecker und ja, es gibt auch eine Kamera und zwar eine ziemlich gute. Retro-Look hat eine physische T9-Tastatur und hat die modernen Basisfunktionen wie USB-C und Bluetooth und 5G und eSIM und was man halt sonst noch irgendwie alles braucht. Aber es unterstützt das sogenannte Digital Wellbeing.

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3: Die Sängerin und Songschreiberin Kate Bush wird heute 68 Jahre, geboren 1958 in Bexley Heath, England. Schon mit 16 Jahren wollte sich das Kind aus gutem Hause durch die Musik selbst verwirklichen. Dass Kate Bushs Talent schon früh entdeckt wurde, beweist, dass sie von Pink Floyd-Gitarrist David Gilmour unterstützt wurde und eine Option auf einen Plattenvertrag erhielt. 4 Jahre, bevor sie mit dem Album Kick Inside debütierte. Bis dahin sammelte sie Live-Erfahrungen in Londoner Pubs mit ihrer Band KT Bush Band. Die erste Single aus dem Debütalbum erreichte Platz 1 der britischen Charts, Wuthering Heights. Es folgten Hits wie Man with a Child in His Eyes, Wow, Babushka, Running Up That Hill und Sensual World. 2022 wurde Running Up That Hill noch einmal veröffentlicht, nachdem die Nachfrage aufgrund der TV-Serie Stranger Things so heftig ausfiel. Und prompt wurde der Song Nummer 1 in UK, Irland, Australien und Neuseeland. Selbst in den USA kletterte sie damit auf Platz 3. Hier aus dem Debütalbum The Kick Inside, der Titel Kite. Happy Birthday, Kate Bush.

Die wunderbare Kate Bush, unser Geburtstagskind des Tages, des 30. Juli. Meine Tochter Dusil hat heute übrigens auch Geburtstag, nur so nebenbei. Ah. Und ein ganz großer Blues-Gitarrist, der 1936 geboren wurde, der wird heute 90 Jahre alt. Happy Birthday, Buddy Guy, hier zusammen mit Billy F. Gibbons.

Buddy Guy aus Letsworth in Louisiana. I'm gonna wear my guitar out. 5 Jahre jünger. Auch heute seinen 85. feiernd ein Mann aus Ottawa, aus Kanada. Der Paul Anka wird 85.

Diana. Der hatte noch irgendwie, wie war die andere? Put your head on my shoulder. Auch einer von Paul Ankers großen Hits. 1944 in Sioux Falls in South Dakota geboren. Leider 2020 verstorben. Er würde heute 82 Jahre alt werden, Chris Darrow. Seines Zeichens, heute würde man ihm das Attribut Multi-Instrumentalist zukommen lassen, denn er hat gespielt Gitarre, die Geige, den Bass und das Banjo und hat sich einen Namen gemacht als Singer und Songwriter und gehört zu den Country Rock Pionieren. Viele Jahre unterwegs gewesen mit dieser wunderbaren Nitty Gritty Dirt Band.

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Mei, wie romantisch, hein? Nitty Gritty Dirt Band mit Chris Darrow und An American Dream. Im gleichen Jahr, geboren 1944, in der Karibik. Das war damals noch eine Kolonie, eine englische Kolonie. Inzwischen nicht mehr. Jamaika. Auch er letztes Jahr leider verstorben.

Jimmy Cliff, Many Rivers to Cross. You can get it if you really want. Und noch viele andere große Reggae-Hits stammen von ihm. Ein Jahr später geboren und ein Jahr früher verstorben, könnte man jetzt sagen, 1945. Geboren und 24 verstorben. Grammy Award Gewinner, Jazz-Saxophonist, der seine Dienste auch gerne anderen zur Verfügung gestellt hat, zum Beispiel für David Bowie oder hier für die Nitty Gritty Dirt Band. Mei, was macht er denn wieder? Stimmt doch gar nicht. Ich denke mir gerade, kommt mir so bekannt vor. David Sanborn, Saxophon-Virtuose. Ja, und er hat für David Bowie gespielt.

eine Minute Saxophon-Solo hier von David Sanborn bei Sad Café. 80 Jahre, ein Bassist, geboren in Blackpool. Dort wird Dart gespielt, aber ansonsten ist die Stadt nicht wirklich sehr attraktiv. Jeffrey Hammond. Zusammen mit Ian Anderson und Jethro Tull hat er Generationen von Musikliebhabern begeistert.

ich habe das Licht gesehen. Todd Rundgren. Mit einem Herrn namens John Siomosch am Bass. Nein, völlig falsches Instrument, wobei auch er ist für den Rhythmus einer Kapelle verantwortlich gewesen, der John Siomosch. Der spielt nicht den Bass, der spielt die Drums, und von einem Drummer gleich zum nächsten. Red Capies, Red 71. Ach ja, und die Band sollte ich noch sagen.

Kaibis, der Drummer von The Damned. Bei den 71. Zwei Drummer habe ich noch, aber vorher kommt ganz was Besonderes zwischerein. Ein Herr namens Ron Block aus Gardena in Kalifornien. Das Instrument, das er spielt, ist sowieso eines, wo sich immer die Geister scheiden. Aber er ist einer der ganz, ganz wenigen, wenn nicht eventuell sogar der einzige, der, trotzdem er dieses Instrument spielt, einen Grammy gewonnen hat. Grammys gibt's ja viele, aber für Banjo-Spieler wahrscheinlich nicht so viele. 62 Jahre, Ron Block.

Jan Block. Er spielt bei der Union Station mit und die wiederum begleiten hier und wieder dann und wann mal Alison Krauss. Yo! Und jetzt wieder Instrumentenwechsel vom Banjo an die Drums zu Sean Moore und den Manic Street Preachers.

Da waren sie, die Geburtstagskinder des heutigen Tages im Feelgood-Faktor hier bei Feelgood FM. Für alle später Hinzugekommenen sage ich es nochmal, ich bin heute leider nur bis 19 Uhr da. Ich muss weg. Ich habe anzutreten beim Soundcheck für die große Beachparty, die übermorgen stattfinden wird. Deswegen heute ab 19 Uhr für euch schon die neueste Ausgabe von Peter Anthonys Q-Burn. Jetzt, dann, gleich in einer guten Viertelstunde. Ich habe aber auch noch die Perlen von Herrn Bär, Ann Doka und das Wabi Sabi Heart war seine Nummer 4.

Jürgen Behrs Perle Nummer 3 vom vergangenen Samstag. Isabella Richardson und der Waiting Room. Morgen gibt es die 2 und die 1 hier bei mir und neue dann am Samstag zwischen 9 und 12 in den Feelgoodies mit Jürgen Behr. Morgen ist Freitag. Morgen geht der Tag bei uns los, selbstverständlich mit der senilen Bettflucht. Um 12 Uhr dann Nick von Vogelstein mit Hi Nun. Ich bin nochmal zugegen um 17 Uhr und dann um 19 Uhr am Freitag beginnt das Wochenende. Ist klar, ne? Mesh Mike Ratzek und der Weekendstarter. Ich habe einen Song gefunden, den passenden zu dem, was ich jetzt dann gleich mache. Ich hoffe, ich muss nicht weinen. Jetzt dann beim Soundcheck.

The Soundcheck. Na, geweint wird nicht. Jetzt kam gerade die Frage, was spielst du denn jetzt dann? Ich spiele was ihr noch gar nicht gehört habt. Das ist meine dritte Eigenproduktion, also meine Elektroschmiede, die ich eingereicht habe beim Mike, was er dazu zu sagen hat. Und der hat gesagt, super gelungen, top. Habe am Anfang mal kurz gemurrt. Das Intro ist ein bisschen lang bis zum Beat, aber es passt genau und der Beat ist schön treibend. Und alles wäre Paletti. Dann kann eigentlich nichts schief gehen jetzt dann gleich. Bis morgen.